0: Das wäre auch ein Zitat.
1: Tschüss.
0: People's going to be unoccupied.
1: Oh, okay.

0: Das heißt, warum ist es so? Tüte dran. 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
1: Yes, ma'am. 200 traffic.
2: Roger, Tina, calling for traffic.